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2: 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Und wieder ein Song abgewürgt, obwohl er gerade eben erst an. Mann, das ist aber auch bitter. Es ist nur so, das ist automatisch, ne? Es läuft ja praktisch vor mir so eine Automatik. Und dann ist es Zeit für mich, den Button zu drücken. Und dann hört dieser Song wieder auf. Ich habe jetzt auch gar nicht so richtig aufgepasst, was das eigentlich war. Ich glaube, es war ein Hot Bean Water, aber war das Hot Bean Water mit If I Were You? Kann das sein? Schönen guten Morgen erstmal. Ich rede mit mir selber. Schönen guten Morgen. 6 Uhr, Dienstag, 21. Juli. Hier ist Feel Good FM. Es hat gerade ein Song begonnen und dann war er wieder weg. Ich

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1: Sleeping without you alone, nichts mehr. Jetzt wird aufgestanden, jetzt ist es Schluss mit Schlafen. Das war ein Hot Bean Water, das war nicht der Song, den ich mit dem Beginn der Show unterbrochen habe. Der Song war Caught Up in Life, aber den habe ich nicht gefunden. Aber wenigstens habe ich Hot Bean Water gespielt. Das ist eine junge Band aus Hamburg übrigens. So, und jetzt aber wirklich guten Morgen, los geht's. Ich habe gesagt, guten Morgen, los geht's.

Spürt ihr das auch? Spürt ihr dieses Ziehen? Das ist diese innere Leere, weil die Fußball-WM vorbei ist. Verstehe, jetzt ist Schluss. Um diese Uhrzeit habe ich in den letzten Wochen immer schön referiert und ich habe immer schön auf die Tipptabelle geguckt und ich bin als 56. geendet. Es war eine einzige Tragödie. Meine Tipperei war furchtbar. Ich habe nur das Endspiel perfekt getippt. Das war perfekt. Aber jetzt ist es vorbei. Jetzt will niemand mehr darüber sprechen eigentlich. Es ist in unserer schnelllebigen Zeit ist alles ganz besonders wichtig. Bis es vorbei ist, dann ist es endgültig vorbei. Und dann ist alles, was übrig bleibt, ist dieses Ziehen, diese Leere, dieses Nichts. Was machen wir hier so den Fußball? Ich bin auch noch am Überlegen, wie ich diese Lücke füllen soll in dieser ansonsten wirklich wundervollen Morningshow. Ich denke, ich werde ab morgen beginnen, Kochrezepte vorzulesen. Oder irgendwas muss mir einfallen, weil ansonsten ist diese Leere einfach

bye-bye, Sean Mullins. Bye-bye. 19 Minuten nach 6. Was für ein Übergang. Alter. Ich tue gerade so, als wäre ich schon wach.

0: Dolly Parton.
1: Don't make me have to come down there. Das hier ist Doja Cat. Zwischen den beiden liegen Gefühle.

0: Das sind Kafkiez und halb so schön wie du. Man kann auch halb so schön als wie du sagen, wenn man ein Bildungsflüchtling ist. Kein Problem. 6:35 Uhr. Hey, dass William Shatner, der Schauspieler, für mich einer der besten Serienschauspieler überhaupt, wirklich. Und ich meine damit nicht seine Rolle als Captain Kirk in Enterprise, das fand ich eher semi. Aber wenn ihr auf der Suche nach einer guten Fernsehserie seid, gebt euch bitte Boston Legal, so heißt diese Serie, Boston Legal. Da spielt William Shatner einen Anwalt und das ist eine einzige Show. Ich glaube, er heißt Harry Crane in diesem in dieser Serie. William Shatner ist 95 Jahre alt und dass der ein Heavy-Metal-Album machen will dieses Jahr noch, das ist ja kein Geheimnis mehr. Das haben wir euch schon des Öfteren erzählt. Dass dieses Album dieses Jahr noch rauskommt, ist im Prinzip auch klar. Es besteht in erster Linie aus Coverversionen und auf dem Album wirken wirklich wichtige alte Heavy-Metal-Heroen mit. Und dass William Shatner, der, und jetzt kommt's, 95 Jahre alt ist, William Shatner ist 95, Captain Kirk ist 95 Jahre alt, dass der dieses Album auch live auf die Bühne bringen will, das ist eine relativ neue Meldung. Das kam erst vor ein paar Tagen oder vor ein paar Wochen irgendwie raus. Er hat gesagt, ich will unbedingt live spielen. Und jetzt sind tatsächlich auch die ersten Termine bekannt. Im September, da gibt es das sogenannte Riot Festival. Das ist ein Festival, das ihn schon vor mehr als einem Jahrzehnt gebeten hat, mal aufzutreten. Und er hat jetzt ja gesagt. Und er hat dann eine Band am Start. Und die Band... Die Band nennt er The Fuckers. William Shatner ist 95 Jahre alt, bringt ein Heavy-Metal-Album raus, geht damit live auf Tour oder also auf einige Konzerte und nennt seine Band The Fuckers. Jetzt wisst ihr Bescheid.
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0: Das ist William Shatner.
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William Shatner zusammen mit Joe Jackson und Common People. Im Original von Pulp. Tolle Coverversion. 6.42 Uhr. Feel Good FM hier mit der senilen Bettflucht. Und Texas.

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Das war ein Creedence Clearwater Revival. 6:52 Uhr, es ist 8 Minuten vor 7. Heute ist Dienstag, der 21. Juli 2026. Heute wird Anthony Romeo Santos 45 Jahre alt und ihr sagt, wer zur Hölle ist Anthony Romeo Santos? Und ich sag euch, der war Mitglied einer sogenannten Boyband, Boygroup. Und mit Boybands kenne ich mich aus. Und zwar einer Latino-Boyband, denn auch dort gibt es das Phänomen, dass mehrere junge Männer zusammen irgendwas singen und die Mädchen dann alle quietschen, kreischen und schreien. Diese Boyband hieß Aventura und die waren unter anderem verantwortlich für einen, kann man schon sagen, Sommerhit. Das war 2003, die Nummer hieß Obsession. Und einer dieser Sänger, wie gesagt, der feiert heute seinen 45. Geburtstag. Und weil Sommer ist, ja. Something Flavor. Kann man Aventura spielen.

0: Tut mir leid, meine Blase. 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
3: Schönen guten Morgen. Dienstag, 21. Juli. 2026 ist 7 Uhr. Es ist sogar schon nach 7 Uhr. Leicht, ganz leicht nach 7 Uhr. Ta-ta-ta. Wir kommen gleich zum Geburtstagskind des Tages. Davor nur noch Elmo Kuka und die senile Hitwucht von letzter Woche. Das hier ist Elmo Kuka. Keep my heart safe. Und jetzt raus aus der Kiste.

0: Moving to the Sun, Ugel zusammen mit Alternate. Es ist 7 Uhr und 7 Minuten.
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3: Heute wird der Sänger und Songwriter Yusuf Islam, 78 Jahre, geboren als Stephen Georgiou in London, weltbekannt unter dem Namen Cat Stevens. Von einem ehemaligen Mitglied der Gruppe The Springfields wurde der junge Gitarrist 1966 entdeckt. Nach der Probeaufnahme zum Song I Love My Dog erhielt Cat Stevens einen Plattenvertrag. Mit diesem Song landete er auch in den Charts, und zwar auf Platz 28 in England. Der Nachfolgehit wurde sein größter britischer Charterfolg. Matthew and Son kam bis auf Platz 2 vor. Cat Stevens schrieb zahlreiche Songs, die von anderen Hits wurden. Zum Beispiel First Cut is the Deepest, ein Hit für P.P. Arnold und Rod Stewart. Oder auch den Tremolos-Hit Here Comes My Baby. Als er 1968 an Tuberkulose erkrankte, schien seine Karriere beendet. Doch Cat Stevens meldete sich mit wunderschönen Hits auf der Bildfläche zurück. Zum Beispiel mit Wild World, Lady de Bunville, Moon Shadow oder Morning Has Broken. Als er zum Islam konvertierte, stoppte er auch seine Karriere. In Ungnade fiel Cat Stevens, als er sich mit umstrittenen, menschenrechtsverletzenden Äußerungen im Fall Rushdie zu Wort meldete. Es kam zu regelrechten Massenverbrennungen von Cat Stevens Platten. Inzwischen ist alles verziehen und verzogen. Mittlerweile veröffentlicht er wieder, und zwar unter dem Namen Yusuf Cat Stevens. Zuletzt erschien 2023 das Album Kind of a Land. Daraus jetzt Pagan Run. Happy Birthday, Cat Stevens.

Dragon Run von Cat Stevens alias Yusuf. Er wird heute 78 Jahre und ist unser Geburtstagskind des Tages vom 21. Juli 2026. Ciao for now, sagt Nick von Vogelstein.

The Traveling Wilburys bei Feelgood FM. Handle with care. Dienstagmorgen, 21. Juli, 7.23 Uhr, die Fußball-WM ist vorbei, eine große Leere macht sich breit, oder? Und nachwirkend betrachtet muss ich feststellen, dass diese Fußball-WM durchaus auch Parallelen zum Zweiten Weltkrieg hatte, denn die Verlierer sind dann nach Argentinien geflogen.

und seitdem ich Johnny Cash bin, muss ich nicht immer ich selber sein, bin ich der Held der Jahreshauptversammlung.

Tove Stürke. Das heißt ja Say My Name. Also sie heißt Tove Stürke. 7.37 Uhr. Dienstagmorgen. Wir müssen trotzdem noch mal kurz über die Fußball-Weltmeisterschaft sprechen, auch wenn es längst vorbei ist, längst Geschichte ist und längst langweilt. Aber da war ja noch die Nachricht vom kanadischen Rapper Drake, der beim Finale der WM eine Wette über 1,5 Millionen Dollar verloren hat. 1,5 Millionen Dollar. Hat 1,5 Millionen Dollar darauf gesetzt, dass Argentinien innerhalb der regulären Spielzeit Spanien besiegen würde. Wie wir alle wissen, hat das nicht funktioniert. Hätte es funktioniert, dann hätte Drake 5,1 Millionen Dollar bekommen, also gewonnen. Aber Drake hat die Wette in den Sand gesetzt. Wie so oft übrigens. Er ist bekannt dafür, Wetten abzugeben. Er macht es auch immer öffentlich. Also er geht da voll cool damit um und sagt, hier ist mein Wettschein. Er hat, glaube ich, auch im Februar 1 Million Dollar verloren. Da hat er die New England Patriots im Super Bowl, vorne gesehen. Geld weg. 300.000 Dollar hat er verloren bei den US Open, weil er auf Jannik Sinner, glaube ich, gesetzt hat und Carlos Alcaraz hat dann gewonnen. 1 Million Dollar hat er verloren, weil er gedacht hat, Conor McGregor schlägt Max Holloway und so weiter und so fort. Und es ist mittlerweile so, dass in der Sportbranche allgemein jetzt alle Leute immer schon zittern, wenn Drake wettet. Also ich kann mir vorstellen, dass auch die Argentinier gesagt haben, oh nein, er hat auf uns gesetzt. Drake hat auf uns gesetzt, wir werden dieses Spiel nicht gewinnen, niemals. Das ist der Drake-Fluch, den gibt es tatsächlich auch, ja. The Drake Curse, da gibt es eine eigene Seite im Netz auch. 1,5 Millionen. Aber wisst ihr, er ist einer der reichsten Musiker überhaupt. Das merkt er nicht mal. Das ist für ihn einfach Portokasse, verstehst du? Es ist nicht so schlimm. Hier ist Drake bei Feelgood FM. Um 7.40 Uhr, 20 vor 8.

Der Hitwucht-Song The Akron und Water in the Sun. 7:48 Uhr. Figured FM hier mit der

Revivalist. The Revivalists and Kid um 7:51 Uhr. So, und dann war da noch die Geschichte, wir müssen nochmal Fußball-WM, weil im Netz geht da ein Video rum. Es waren ja beim Finale sehr viele Stars am Start, unter anderem auch Robbie Williams, der hat dann auch ein Interview gegeben, und zwar Magenta TV. Und bei diesem Interview konnte man sehen, dass etwas Weißes, entweder aus seiner Nase oder seinem Mund, auf das magentafarbene Mikrofon bzw. auf den Plopschutz fiel. Und später befand sich dieses weiße Etwas dann an seiner linken Stirn. Und dann wurde spekuliert darüber, ist dem Koks aus der Nase gefallen? Ist dem wirklich ernsthaft Koks aus der Nase gefallen? Er hat das jetzt richtig gestellt und gesagt, das war selbstverständlich kein Koks. Sondern, und es kam auch nicht aus der Nase, sondern aus seinem Mund. Er ist ja offensichtlich drogenfrei, sagt er, also seit 25 Jahren kein Alkohol, bla bla bla. Und er hat selbstverständlich auch keinen Koks genommen, sondern es war einfach ein Pfefferminz. Ein ganz normales Stück Pfefferminzbonbon, das ihm beim Reden aus dem Mund geschossen und ans Mikro ist. Dann wollte er das vom Mikro abzupfen, das hat er auch gemacht. Und dann befand es sich plötzlich an seiner Stirn. Und das war der

0: ganze Zauber. Und mehr ist schon nicht. Verstehst du?
1: Hier ist Robbie Williams. Mit einem wundervollen Sommersong. Me and my monkey.

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2: Es ist 8 Uhr. Aber warte mal, ich habe den falschen Regler in Augen gemacht. So. Hier muss ich immer Regler runter, Regler rauf. Hier, so, so. 8 Uhr, Dienstagmorgen, 21. Juli. In dieser Stunde, also gleich, die senile Hitwo. Erst noch Brogy, Tuesday Paper Club und dann Sam Fender.

0: play God, Sam Fender. Fender, 7:07. Die senile Hitwucht in dieser Woche kommt aus den Vereinigten Staaten. Es handelt sich um eine Punkband. Ja, man kann schon auch am Morgen ein bisschen Punk vertragen, das ist schon okay. Am 26. Juni kam das Album Public Luxury raus von der Band Downtown Boys. Die Band wird angeführt von einer Sängerin namens Victoria Marie. Und auf diesem neuen Album der Downtown Boys gibt's hymnischen Punk, Latin-Einflüsse, Synthesizer-Sounds und einen Song, der Yellow Sun heißt. In Yellow Sun wiederum hören wir so ein schimmerndes Vibraphon. Ich habe den Song gehört und habe mir gedacht, ey, morgens ein bisschen Punk. Und der Tag ist dein Freund.
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0: ich.
1: Das ist ein klassischer Schlussmachsong, ne? Das waren das Lumpenpack bei Feelgood FM und Diskrepanz um 16 Minuten nach 8. Und hier ist ein Welthit.

Das war auch schon eine senile Hitwucht. Mr. C. Sometimes I love you. 8:22 Uhr, Feelgood FM hier mit den Kings of Leon.

Velcro, das waren Bell X1. So, wir haben ja die Stunde zwischen 8 und 9, es ist jetzt 8.30 Uhr, also Dingeskirchen, ne? Und da bin ich immer auf der Suche nach guten Nachrichten. Ich habe jetzt hier was gefunden, wo ich mir nicht ganz sicher bin, ob das funktionieren wird. Aber grundsätzlich ist es tatsächlich erstmal eine gute Nachricht, denn die Chefin der Deutschen Bundesbahn hat mit den Worten, es reicht, genug ist genug, jetzt eine radikale Maßnahme verabschiedet. Ab Herbst gibt es ein Alkoholverbot auf dem Gelände der Deutschen Bahn, also auch an den Bahnhöfen. Ja? Alkoholverbot an allen 5.400 Bahnhöfen. Kein Wein, kein Bier, kein Schnaps oder anderen Alkohol darf man dann mehr trinken. Vermutlich auch nicht in den Zügen. Das wird lustig werden, wenn Wie wollen die das machen? Wenn die Züge voller Fußballfans sind. Oder es gibt ja auch so Junggesellen und Junggesellinnenabschiede und da gibt es mal hier ein Prosecco und da und nein. Mehr Ordnung, mehr Sicherheit, Schutz der Kollegen und der Reisenden. Und jetzt wird das Hausrecht so ausgeweitet, dass alle nüchtern sein müssen am Bahnhof. Außer die, die innerhalb der Bahnhofsgastronomie am Start sind. Also da zum fröhlichen Gleis 1, die Pinte, da darf man dann schon noch trinken. Wie gesagt, ist eine gute Nachricht, aber... Wird das so einfach funktionieren? Ich weiß nicht. Ich bin mir da ehrlich gesagt nicht ganz so sicher. Wir werden es beobachten. Selbstverständlich, wie wir alles beobachten. Feelgood FM hier mit Soulful.

Das ist Jesse J zusammen mit B.O.B. Price Tag. Da gibt es eigentlich auch eher schlechte Nachrichten, denn sie hat sich jetzt... Sie hat sich vom Vater ihres dreijährigen Sohnes getrennt, die ist also wieder solo. Aber die gute Nachricht dieser schlechten Nachricht ist, hey, wir werden uns als Freunde und vor allem als Mama und Papa unseres gemeinsamen Sohnes weiterhin mit Liebe, Respekt und Fürsorge gegenseitig unterstützen. Und wir werden auch in Zukunft zusammen als Familie auftreten, denn wir ziehen unseren Sohn Sky gemeinsam groß und wir lieben ihn, gestützt durch eine positive Freundschaft. Na, dann ist ja alles in Ordnung, super. 8:40 Uhr, Dienstagmorgen, die Uhr der Familie.

nächste Meldung ist eine gute und sie müsste nicht lauten Girl and Girl, sondern Girl and Girl and Girl and Girl. Denn in Australien sind gerade Vierlinge zur Welt gekommen. Da, Vierlinge. Das passiert öfter, das ist jetzt nichts Besonderes, aber eine Frau hat 4 eineiige Mädchen auf natürlichem Weg zur Welt gebracht. Und das ist eine kleine Sensation. Das kommt ganz, ganz, ganz, ganz selten vor. Bei 15 Millionen Schwangerschaften passiert sowas im Schnitt einmal. Sie heißen Emily, Harriet, Alexa und Catherine und sind auf, wie gesagt, auf natürlichem Weg zur Welt gebracht worden. Das heißt also, hier, da war keine Befruchtung, keine künstliche. Im Gegenteil, sie waren ein Unfall. Also die Eltern hatten schon 4 Kinder im Alter zwischen 1 und 10 Jahren. Und eigentlich hatten die Eltern kein weiteres Kind geplant. Nach 4 Kindern war Schluss, aber dann kam wohl der goldene Schuss. Und ja, jetzt haben sie auch einen Spendenaufruf gemacht auf der Plattform GoFundMe, weil sie haben nicht die Kohle. Das ist, aber die Australier sind tolle Menschen, die haben schon mehr als 53.000 australische Dollar gespendet und gesagt, ja, kriegen wir schon hin, die 4 kriegen wir schon durch. Wie gesagt, es sind eineiige Zwillinge, 4 eineiige Zwillinge, sowas entsteht, oder Vierlinge, nicht Zwillinge, Vierlinge, eineiige Vierlinge entstehen, wenn sich eine befruchtete Eizelle 4-mal teilt, ja. Und die Ärzte sagen, das ist sensationell, das kommt ganz, ganz, ganz, ganz, ganz, ganz selten vor. Das ist auch meistens gefährlich, da kann es bei den Säuglingen zu Wachstumsstörungen kommen und so weiter und so fort. Aber bei dieser Geburt und bei dieser Schwangerschaft alles gut gelaufen und sie sind zwar ein bisschen zu früh gekommen, die 4, aber es geht ihnen gut. Und sind jetzt Frühchen, müssen noch ein bisschen auf der neugeborenen Intensivstation bleiben und dann geht's raus ins Leben. Petit Miller, Baby Love.

Der Sommer ist da, mit voller Wucht, wird ein schöner Tag heute. Ich bin jetzt erstmal raus, danke für die Aufmerksamkeit. Bis morgen früh um 6. Ich lasse euch noch

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4: Heute wird der Sänger und Songwriter Yusuf Islam, 78 Jahre, geboren als Stephen Gorgiou in London, weltbekannt unter dem Namen Cat Stevens. Von einem ehemaligen Mitglied der Gruppe The Springfields wurde der junge Gitarrist 1966 entdeckt. Nach der Probeaufnahme zum Song I Love My Dog erhielt Cat Stevens einen Plattenvertrag. Mit diesem Song landete er auch in den Charts, und zwar auf Platz 28 in England. Der Nachfolgehit wurde sein größter britischer Charterfolg. Matthew and Son kam bis auf Platz 2 vor. Cat Stevens schrieb zahlreiche Songs, die von anderen Hits wurden. Zum Beispiel First Cut is the Deepest, ein Hit für P.P. Arnold und Rod Stewart. Oder auch den Tremolos-Hit Here Comes My Baby. Als er 1968 an Tuberkulose erkrankte, schien seine Karriere beendet. Doch Cat Stevens meldete sich mit wunderschönen Hits auf der Bildfläche zurück. Zum Beispiel mit Wild World, Lady de Bunville, Moonshadow oder Morning Has Broken. Als er zum Islam konvertierte, stoppte er auch seine Karriere. In Ungnade fiel Cat Stevens, als er sich mit umstrittenen, menschenrechtsverletzenden Äußerungen im Fall Rushdie zu Wort meldete. Es kam zu regelrechten Massenverbrennungen von Cat Stevens Platten. Inzwischen ist alles verziehen und verzogen. Mittlerweile veröffentlicht er wieder, und zwar unter dem Namen Yusuf Cat Stevens. Zuletzt erschien 2023 das Album Kind of a Land. Daraus jetzt Pagan Run. Happy Birthday, Cat Stevens.

Pagan Run von Cat Stevens alias Yusuf. Er wird heute 78 Jahre und ist unser Geburtstagskind des Tages vom 21. Juli 2026. Ciao for now, sagt Nick von Vogelstein.

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4: Heute wird der Sänger und Songwriter Yusuf Islam, 78 Jahre, geboren als Stephen Georgiou in London, weltbekannt unter dem Namen Cat Stevens. Von einem ehemaligen Mitglied der Gruppe The Springfields wurde der junge Gitarrist 1966 entdeckt. Nach der Probeaufnahme zum Song I Love My Dog erhielt Cat Stevens einen Plattenvertrag. Mit diesem Song landete er auch in den Charts, und zwar auf Platz 28 in England. Der Nachfolgehit wurde sein größter britischer Charterfolg. Matthew and Son kam bis auf Platz 2 vor. Cat Stevens schrieb zahlreiche Songs, die von anderen Hits wurden. Zum Beispiel First Cut is the Deepest, ein Hit für P.P. Arnold und Rod Stewart. Oder auch den Tremolos-Hit Here Comes My Baby. Als er 1968 an Tuberkulose erkrankte, schien seine Karriere beendet. Doch Cat Stevens meldete sich mit wunderschönen Hits auf der Bildfläche zurück. Zum Beispiel mit Wild World, Lady de Bunville, Moonshadow oder Morning Has Broken. Als er zum Islam konvertierte, stoppte er auch seine Karriere. In Ungnade fiel Cat Stevens, als er sich mit umstrittenen, menschenrechtsverletzenden Äußerungen im Fall Rushdie zu Wort meldete. Es kam zu regelrechten Massenverbrennungen von Cat Stevens Platten. Inzwischen ist alles verziehen und verzogen. Mittlerweile veröffentlicht er wieder, und zwar unter dem Namen Yusuf Cat Stevens. Zuletzt erschien 2023 das Album Kind of a Land. Daraus jetzt Pagan Run. Happy Birthday, Cat Stevens.

Dragon Run von Cat Stevens alias Yusuf. Er wird heute 78 Jahre und ist unser Geburtstagskind des Tages vom 21. Juli 2026. Ciao for now, sagt Nick von Vogelstein.

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wieso singt Michael Stanley plötzlich 1,5 Oktaven höher? Der Pitch. Der Pitch. Ich bin hier irgendwie, nee, nicht ich, irgendwer hat mir diesen Pitch hier verstellt. Eigentlich singt er so. Ich möchte gern schnell durch die Sendung kommen, sodass ich einfach alle Nummern etwas schneller laufen kann.

der kann die Kanne spielen. Ne? John Cafferty, die Beefy Brown Band und ein Mann namens Michael Tunes and Tunes am Saxophon. Ihr wisst schon, dieses gebogene Instrument, das ich spielen werde können in meinem nächsten Leben. Das wär's. Ich kenne ein paar, die spielen Saxophon. Also wenn ich die dann spielen höre, dann denke ich mir immer, das braucht eigentlich kein Mensch. Aber wenn man so spielen könnte wie der Antunes, dann wäre das schon was anderes. Heute hat auch noch ein ganz, ganz großer Saxophonist Geburtstag. Dazu dann aber bei den Geburtstagen.

und Zombie. Einer der großen Rockstars der Neuzeit. Derzeit immer noch auf Tour quer durch Trumpistan. Spielt jetzt dann in Kürze beim Lollapalooza in Chicago und hat für nächstes Jahr, für 2027 ab Januar, eine Europa-Tour angekündigt. Der Mann ist live eine Sensation. Wenn er bei euch irgendwo ums Eck spielt, just to have it said, verpasst ihn nicht. Hier ist er nochmal bei 242 Stay mit Ghosts.

Das ist ein Lied. Das ist ein Song, der ist 6 Minuten und 20 Sekunden lang. Da machen andere 4 Stück draus inzwischen und fangen auch gleich mit dem Refrain an. Aber so spiele ich ja normalerweise nicht. Ich spiele jetzt mal was anderes. Ich wollte gestern schon eine spielen aus einer LP, die letzten Freitag rausgekommen war, von einer wunderbaren Band, die Waterboys. Vielleicht erinnert sich die eine oder der andere noch an den legendären Fisherman's Blues. Und jetzt haben sie eine rausgebracht, 19 Songs drauf. Die Scheibe heißt Atlantic Rain, The Lost Fisherman's Blues Recordings. Und es sind echt, eine haben wir ja schon ein paar Mal gehört, die Knocking on Heaven's Door. Es sind echt, echt super Nummern da drauf. Zum Beispiel die hier. Angel Flying Too Close. You had never fallen. Flying Too Close to the Ground, wollte ich eigentlich sagen. Die Waterboys. The

The Waterboys, An Angel Flying Too Close to the Ground. Oder andere gehen in die andere Richtung. Die sind dann too close to heaven.

Malaysia. David Pack singt No Direction. Der gute Mann war mal in den 70ern Frontmann und Chefsänger von einer ebenfalls sehr coolen West Coast Band, die hieß Ambrosia. Ist dann aber auf Solo-Faden entlang getrampelt. Er hat damals eine Scheibe rausgebracht. Aus der ist diese Song hier. Die hieß Anywhere You Go. Und auch der nächste ist aus dem Album. Der heißt nämlich genau so wie selbiges.

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Anywhere you go, David Pat. Das ist der Feelgood-Faktor am Dienstag mit Zug for Tuesday. Jetzt kommen zwei Songs aus meiner ehemaligen Heimat. Aus Minge, wenn man so schön Song hat. Und dann steigen wir gleich mal voll ein in die Geburtstage, denn die Liste ist heute ziemlich voll und lang.

0: 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Sendlinger Tor.
1: Das Sendlinger Tor in München. Da hält die U-Bahn, da gibt es eine Sparkasse. Und ich habe gehört, es ist jetzt auch ein Drogen-Hotspot. Meine Güte, München.

Du und Monaco. Die neue von Widersacher aller Liedermacher. Hier bei Feelgood FM. So. Und jetzt, ja, hauen wir die Geburtstage raus.

Matthew and Son kam bis auf Platz 2 vor. Cat Stevens schrieb zahlreiche Songs, die von anderen Hits wurden. Zum Beispiel First Cut is the Deepest, ein Hit für P.P. Arnold und Rod Stewart. Oder auch den Tremolos-Hit Here Comes My Baby. Als er 1968 an Tuberkulose erkrankte, schien seine Karriere beendet. Doch Cat Stevens meldete sich mit wunderschönen Hits auf der Bildfläche zurück. Zum Beispiel mit Wild World, Lady de Bunville, Moonshadow oder Morning Has Broken. Als er zum Islam konvertierte, stoppte er auch seine Karriere. In Ungnade fiel Cat Stevens, als er sich mit umstrittenen, menschenrechtsverletzenden Äußerungen im Fall Rushdie zu Wort meldete. Es kam zu regelrechten Massenverbrennungen von Cat Stevens Platten. Inzwischen ist alles verziehen und verzogen. Mittlerweile veröffentlicht er wieder, und zwar unter dem Namen Yusuf Cat Stevens. Zuletzt erschien 2023 das Album Kind of a Land. Daraus jetzt Pagan Run. Happy Birthday, Cat Stevens.

Pagan Run von Cat Stevens alias Yusuf. Er wird heute 78 Jahre und ist unser Geburtstagskind des Tages vom 21. Juli 2026. Ciao for now, sagt Nick von Vogelstein.

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0: Father and Son. 78 wird er heute. Cat Stevens. Alias Yusuf Islam. Alias Yusuf Cat Stevens. Ich habe ja da draußen zwei Stray Cats, die mir quasi jetzt als Verpflichtung überlassen wurden, weil die Nachbarn, die sie bis jetzt ausgehalten haben, auf der Straße ausgezogen sind. Mir hat auch keiner gesagt, wie die heißen. Ich schwanke jetzt Yusuf und Islam oder Cat und Stevens. Für was wärt ihr? So, wir kommen zu einem Mann, der spielt auch dieses wunderbare Instrument, das hier. Heißt Plas Johnson. Und spielt dieses legendäre Saxophon.

plus Johnson. Es mindestens genauso gut wie Tunes and Tunes, den wir vorhin schon mal gehört haben. 1939 geboren, Kim Fowley von den Runaways.

Die Runaways mit Kim Fowley. 1943 geboren. Ein Mann, der mit Paul McCartney und seinen Wings gespielt hat an der Gitarre. Henry McCullough.

Henry McCulloch an der Gitarre. Bam. Und es gab da irgendwie einen kleinen Unterbruch zwischen den zwei Titeln. Den nehme ich auf meine Kappe. Kann ja mal passieren. Wir haben hier gerade ein kleines animalisches Problem im Haus. In Form von meinen Lieblingsfreunden im Hochsommer. Adam and the Ants haben wieder mal Einzug gehalten. Mein Sohn kam gerade vorhin runter und sagt, er hat Ameisen oben bei sich, also im ersten Stock im Zimmer. Und dann sage ich noch so ganz schleier, da müsst ihr mal schauen, wo die herkommen. Gell? Hat er dann auch gemacht, also die Straße war ungefähr, ich schätze jetzt mal 14 Meter, aus dem Zimmer im ersten Stock hinaus in den Hausflur, dann hoch an einer Wand, herunter an einem Seil, an dem eine Vorhangstange befestigt ist, unten am Treppenaufgang, dort dann am Vorhang herunter, wieder auf die letzte Treppenstufe, dann herunter auf den Boden und dann ging es hinter den Kühlschrank. Das war innen und gerade da, wie dieses Loch entstand, war ich gerade mal draußen und habe mir gedacht, die müssen ja irgendwo herkommen. Also es ist ja, ich meine, es gibt Wandameisen, die leben da, aber das ist eigentlich relativ selten. Ich glaube, ich habe den Einschlupf gefunden. Mache ich dann aber nach der Show, versprochen. Larry Tolbert, Drummer, wird 76. Der saß an der Schießbude für Ray Parker und Radio.

Ray Parker Jr. und seine Band Radio. Irgendwann hat er sich ja entschlossen, er firmiert dann unter Ray Parker Jr. und stellt die Band in den Hintergrund. Bevor er Solo-Interpret wurde, stand da aber einfach Radio. Und auch da war Larry Tolbert der Drummer.

Vor ein paar Tagen hatten wir schon mal einen Musikanten von den Hooters, der Geburtstag gefeiert hat. Heute schon wieder einer, und zwar der Chef der Band, Eric Bazilian, geboren 1953. Der schreibt die meisten Songs, spielt Gitarre, spielt Mandoline und vor allen Dingen singt er. Happy Birthday, Eric.

Basilien, das Mastermind der Hooters. Happy Birthday. Wie alt wird der eigentlich? 73. 73. Und einer kommt, jetzt kommt wieder, das ist immer so tragisch. Jetzt kommt einer, der wurde nur 47 Jahre alt, 1955 geboren, 2003 verstorben, war von 82 bis kurz vor seinem Tod, war er der Bassist von den Heartbreakers, der Band von Tom Petty. Howie Epstein ist sein Name. Und in den 90ern hat er leider eine fürchterliche Heroinabhängigkeit entwickelt. Und Tom Petty und der Campbell und die anderen Jungs von der Band, die haben ihn also hierhin geschickt auf Entzug und dahin geschickt auf Entzug. Und er hat es halt einfach nicht durchgerissen. Und 2003 war es dann soweit. Seine Freundin hat ihn noch in ein Krankenhaus gefahren in New Mexico, aber da war es zu spät. So, rest in peace, Howie Epstein, wherever you are, würde der Nick jetzt sagen. Well,

Joey Epstein am Bass bei Tom Petty, den dann 14 Jahre nachdem Epstein die letzte Reise angetreten hat, das gleiche Schicksal ereilte im Alter von, wie alt war er? 66 muss er gewesen sein. 2017 war das. Er hatte ja gesundheitliche Probleme en masse. Er hat einen gebrochenen Hüftknochen gehabt. Er litt permanent unter starken Schmerzen, hatte ein Knieleiden, ein Lungenemphysem. Und für alle diese Probleme, die er hatte, hat er wohl einen ganzen Schrank voller Medikamente zu Hause gehabt. Fentanyl, Oxycodon, Hydrocodon, Abradazom, Tamazepan, ich weiß gar nicht, wie man es alles ausspricht. Auf jeden Fall war Tom Pettys Todesursache dann eine versehentliche Überdosis. Also kein Suizid, sondern irgendwie viele der Medikamente haben dann zusammen dazu geführt, dass sein Herz aufgehört hatte zu schlagen. Und Howie Epstein hat Geburtstag. Vielleicht sind sie ja zusammen irgendwo jetzt auf einer Wolke im Rock'n'Roll Heaven. Und ich habe jetzt hier eine Nummer rausgesucht. Die ist ein bisschen länger. Das ist von der 40th Anniversary Tour. Tom Petty und Howie Epstein noch zusammen. Live.

Is it all right? Tom Petty und seine Heartbreakers mit Breakdown. Da sieht man mal, was man aus einer Nummer rausholen kann, live. Im Original ist die, glaube ich, 2 Minuten 40. Ja. Mit inkludiert Hit the World Check. Sensation. Sensation. 65 Jahre alt wird Jim Martin, geboren in Oakland in Kalifornien. Er spielt Gitarre bei einer Band, die durch einen extremen Schmachtfetzen bekannt geworden ist. Aber den spiele ich jetzt nicht, sonst hört man ihn ja gar nicht. Er ist der Gitarrenmann von Faith No More.

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No More mit Jim Martin an der Gitarre. Der Knallersong ist klar, Easy like Sunday morning, aber da kommt eigentlich mehr Piano vor als Gitarre. Also den habe ich jetzt anlässlich des Gitarristengeburtstags gar nicht wirklich spielen können. Gut, weiter nach Kanada. 1962 geboren, die Dame wird 64 Jahre alt. Das ist die kanadische Version von Doro Pesch. Lee Aaron. In Kanada ist sie nämlich die absolute Metal Queen.

The Aaron, Kanadas Metal Queen mit Touch the Powerline. Da stellt sie die Haare auf, Alter. Gut, ein paar habe ich noch. Dann kommt auch irgendwann der Telefontalk, der diensttägliche mit Susanne. Die meldet sich dann sicher, wenn sie gegessen hat und der Kaffee noch nicht ganz fertig ist. Schauen wir mal. Kommen wir zu Michael Fitzpatrick. Geboren in Frankreich, dann ausgewandert in die Vereinigten Staaten. Über 56. Und seine Band, das ist die hier. Nennt sich Fitz and the Tantrums.

0: Michael Fitzpatrick, der Frontmann von Fitz and the Tantrums. Auch ein Geburtstagskind des 21. Juli. Nicht so die Susanne. Hallo.
1: Na.
0: Na.
1: Nein, das stimmt nicht. Ich habe ihn im letzten Monat hinter mich gebracht.
0: Du, aber du bist kein Krebs, oder? Keine Krebsin.
1: Nein, ich bin doch eine stolze Zwillingsdame.
0: Naja, das hätte ja sein können, wenn du spät letztmonatlich, dann wärst du eine Krebsin geworden. Das ist gar nicht so abwegig, ne?
1: Nee, aber ich bin ja auch so eine Labertasche und das viel und unentwegt und das sagt man den Zwillingen auch nach. Die reden einfach gern.
0: Ja, ich habe Zwillinge, ich weiß das. sind aber Löwen.
1: Danke für dieses Gespräch.
0: Viel sprechende Löwen und frage mich jetzt ja nicht nach meinem Aszendenten.
1: Okay, weil du weißt ihn nicht oder du willst ihn nicht verraten.
0: Ich sage seit 45 Jahren, wenn jemand nach meinem Aszendenten fragt, Party Animal, und dann schauen sie immer alle ganz dumm. Das
1: passt
0: ist der, dieser hell dunkle Stern links von der Venus, kannst du ihn sehen manchmal am Abend.
1: Das ist manchmal, das, aber manchmal. Nur mit Fernrohr.
0: Ja, mit Fernrohr und lauter Musik.
1: Ja, unbedingt. Ja, sowieso. Und ein Cremant, dann sieht man noch besser.
0: Oder zwei. Auf einem siehst du ja nur dann auf einem Auge.
1: Ja, stimmt.
0: So, habt ihr denn jetzt den Hausfrieden wieder hingebogen, nachdem ich gestern ja angekündigt habe, es gibt heute Abend bei euch zu hören die Fußballnationalmannschaft von 1974, Fußball ist unser Leben, von dem du gar nichts wusstest?
1: Ja, also Baby hat so getan, als er nach Hause kam, als könne er sich nicht mehr erinnern.
0: Scheiß WhatsApp-Verlauf, gell?
1: Ja, genau. Und dann habe ich gesagt, zeig mir das, ich will das sehen. Also das ist quasi, wie nennt man das beim Fußballspiel? Da gibt es doch auch so Videobeweise. Ne?
0: Ja, genau,
1: so,
0: Videobeweis.
1: Genau. Und dann wollte ich den Chatbeweis sehen und er hat es halt noch nicht gelöscht gehabt und da stand es halt dann schwarz auf weiß. Ja. Trotzdem hat er so getan, als würde das da nicht stehen. Er hat es versucht abzuschalten.
0: Hat er nicht, aber nicht gesagt, er ist gehackt worden.
1: Nein. Ja, nee, das hat er nicht. Er hat sich einfach doof gestellt. Okay. So, das war so seine Strategie.
0: So kenne ich ihn von früher, von vor 45 Jahren. Das hat damals schon gut funktioniert.
1: Es ist jetzt auch so, er geht gerade hier durch die Küche neben mir und macht sich einen Joghurt und tut so, als würde er dieses Gespräch nicht mithören. Ja. Er hört jedes Komma, meint er. Ja.
0: Jedes Komma, wo wir doch ohne Punkt und Komma sprechen.
1: Ja, eben, genau.
0: Du hörst schon wieder was anders.
1: Ja, genau, so schaut's aus.
2: Ich höre die Zwischentöne.
0: Oh, zwischen den Zeilen hören. Ja.
1: Genau, oh, genau.
0: Oh, okay. Ja, Fußball ist unser Leben. Jetzt habe ich das Wort gesagt. Ich habe ja gestern hoch und heilig versprochen, dass in diesem Jahr, in dieser meiner Sendung, nicht einmal mehr irgendetwas über diesen Fußball erzählt wird. Und daran werde ich mich auch halten. Ich habe zwar jetzt das Wort verwendet, aber ich bitte, das nachzusehen.
1: Das tun wir. Wir werden das dann nachholen und werden einfach die ganze Sendung nochmal über Fußball bestreiten.
0: Könnt ihr gern machen, denn dann, also eigentlich, so wie ich es gestern ja auch mit der Radio-WG gemacht habe, es ist ja, jetzt ist ja der wirkliche Sport eigentlich am Laufen. Jetzt ist nämlich seit letzten Samstag das World Matchplay im Darts. Und gestern Abend habe ich dann den Fernseher angeschmissen und habe mir die Spiele angeschaut, während nebenbei die Radio-WG lief. Und das hatte ich jetzt mit euch auch geplant. Dart schauen und Babys hören. Solltet ihr aber in die Fußball-Ecke abdriften, sage ich dir ganz ehrlich, dann mache ich den englischen Kommentator an. Bloß, dass ihr es wisst, gell? Das ich sag das.
1: Dann wird den Zypern der Saft abgedreht.
0: Ich sag das frei weg, ja. Ich brauche nur diesen einen Regler hier, den bekannten, nach links drehen und schon ist alles gut. Na fein.
2: Schon die erste Nummer, mein Lieber. Habe ich, die fühlen mir gerade jetzt so ein.
1: Und wenn gar nichts geht, könnte ich auch noch Werder Bremen lebenslang grün-weiß singen. Das kann ich selber singen sogar. Das könnte ich dann auch noch mal machen irgendwann.
0: Ehrlich? Ja, ich kenne aber dann, da kenne ich nur das Lied, was ist grün und stinkt nach Fisch.
1: Ja, das ist natürlich das. Das ist vom Hamburger SV.
0: Nein, der HSV hat ja kein grünes Dress. Bremen hat ein grünes Dress. Was ist grün und schenkt nach Fisch, Werder Bremen. Ich schicke dir mal den Sampler, den ich nicht mehr brauche.
1: Ja, das kannst du gerne machen, aber das hat der Hamburger SV oder St. Pauli, das haben sie natürlich im Weserstadion immer gerne gesungen, wenn sie zu Gast waren. Das war immer sehr lustig. Und so hat man sich gegenseitig besungen. Wenn sich alle nur bekriegen würden durch Lieder, wäre die Welt sowieso ein besserer Ort.
0: Ja. Ja, das ist doch jetzt ein schönes Schlusswort. Jetzt tut euch oder? Mal schön darauf vorbereiten. Spielt Lieder von Menschen, die sich lieb haben und sich nicht auf die Hacken hauen oder auf die Birne oder ins Gesicht oder sonst irgendwo hin. Und ja, danke.
1: Das machen wir.
0: Gute Show.
1: Danke.
0: Ich schalte jetzt schon mal vorher um nach Milbertshofen ins Küchenstudio, wo in wenigen Minuten dann die Babys zugange sein werden im House of Love. Ich habe noch ein paar Geburtstagskinder. Von E17 also? Hat auch einer Geburtstag. Ciao.
1: Ciao. Servus.

Everybody in the House of Love, East 17 und Geburtstagskind Terry Caldwell, der wird 52 und singt die ganzen Songs von East 17, einen wie den anderen, den hier, House of Love und auch Stay Another Day.

Terry Caldwell und East 17. So, jetzt kommt ein ganz großer. Der wird 46. Nee, 48. Na egal, irgendwie sowas. Zweite Hälfte 40. Er hat viele Geschwister. Das heißt, sein Vater war sehr fleißig. Und die offizielle Anzahl derer, die wirkliche Kinder sind, also offiziell anerkannt, sind 11. Es könnten aber auch 12 oder 13 oder eventuell noch mehr sein. Nur die Familie sagt, diese 11 sind, und alle anderen sagen es nur oder können es nicht beweisen oder beides. Der Papa hieß Bob, war verheiratet mit Rita, hat mit Rita Sedella, Ziggy und Steven gezeugt und großgezogen auch noch Sharon und Stephanie, die waren adoptiert. Und dann hatte er außerdem mit anderen Frauen die folgenden Kinder, nämlich Robbie und Rohan und Karen und Julian und Kaimani und Damien. Und genau der, Damien, der hat heute Geburtstag, ist momentan einer der erfolgreichsten Reggae-Künstler der Gegenwart, hat 4 Grammys gewonnen, muss aber noch ein bisschen stricken, denn Ziggy zum Beispiel, der hat schon 8 Grammys im Regal stehen. Nichtsdestotrotz, Happy Birthday, Damien Marley.

Jamrock. Eine der Nummern, bei denen die DJs, und gerade haben wir es wieder gehört, dieses legendäre Airhorn. Das läuft in Jamaika, wenn ein DJ auflegt, mindestens zwischen jeder Nummer oder schon auch mal gerne währenddessen.

Sie besingt New York, kommt aber aus Hackney in London, schreibt Songs, ist Schauspielerin, hat eine super tolle Stimme und feiert heute ihren 45. Das ist meine letzte in der Geburtstagsrunde. Happy Birthday, Paloma Faith.

Ein Ratschlag an die DJs. Don't say nothing. Just be. Friendly and nice. Paloma Faith. Als letzte Dame in der Geburtstagsrunde. Die war ausgedehnt heute. Und jetzt gibt es natürlich noch Perlen. Perlen vom Jürgen. Die 8. Isolde. Isolde Lason und Egoland.

0: Hey, dann halt nicht Egoland, sondern Egoland. Sei's drum. Und die 7, das ist Gardens mit Thunder Stealer.
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Gardens und Thunderstealer. Und wie vom Winde verweht sind schon wieder 3 Stunden ins Land gezogen. Das war der 2-for-Tuesday Feel Good Faktor. Jetzt kommen gleich die Babys. Das haben wir vorhin schon gehört. Selbstverständlich um 22 Uhr. Unser der das Licht ausmacht, der Wolfman. Und morgen in der Früh schaltet Matthias Matuschik dann das Licht wieder an. Ab 6 mit der senilen Bettflucht. Morgen Abend um 20 Uhr ist der Axel nicht da. Dafür der Mann, von dem ich hoffe, dass wir ihn jetzt dann nicht bald siezen müssen. Es fehlen noch 565 Aufrufe. Dann hat unser Mesh Mike mit seinem aktuellen Mix von den Chemical Brothers 6-stellig 99.435 Mal ist the one and only Mesh Mike Mix bis jetzt aufgerufen worden. Der Mesh Mike ist der Hammer. Morgen Abend ab 20 Uhr hier nur für euch. Und ich bin jetzt raus hier. Bye, bye.

0: Ja, mein lieber Cheffe, da schau's, gell?
1: Wir hatten euch gewarnt.
0: Ja.
1: Wir wollten euch einen kleinen, kurzen Schreck, wollten euch einfach einjagen, so. Zum Beginn von den Babys hier auf Feelgood FM. Wir haben gedacht, das ist vielleicht genau der richtige Einstieg, jetzt wo alles vorbei ist, einfach doch nochmal so einen Fußballsong rauszuhauen. Aber wir selber ertragen ihn nicht in voller Gänze und Länge und wollen das euch natürlich auch
0: gehen wir ersparen. Jetzt langsam raus zur richtigen Musik. Also nichts gegen den Kaiser, gell? Gute Frage.

0: Das klingt doch gleich ganz anders. Grüß euch aus dem Küchenstudio.
1: Ich bin mir nicht ganz sicher, Baby, ob uns überhaupt jemand hört, weil der Chef hat ja geschrieben.
0: Der hat uns vom Äther genommen.
1: Ja, genau, schon oder? Nach den ersten Klängen, nachdem er den Kaiser höchstpersönlich hat singen hören, die holde Stimme.
0: Das ist Blasphemie.
1: Ja,
0: und das lasse ich mir nicht gefallen.
1: Wir machen jetzt einfach weiter, Baby. Das lassen wir uns nicht bieten. Und wenn wir nur für uns beide hier Musik machen, gell?
0: Genau, so machen wir das,
1: Schatzi. Dann nicht mit uns.
0: Nicht mit uns.

0: Johnny Hates Jazz. Das war ein Shattered Dream. Das war ein Riesenhit damals. Kennst du noch, Baby?
1: Ich kann mich erinnern, ja.
0: So, ganz schwach, oder?
1: War nice. Ja, kann man nicht anders sagen.
0: Mhm. Ja. Plapper, plapper.
1: Save the Robots haben eine neue Single herausgegeben, zusammen mit MC oder Mac Little Tree, I don't know, wie genau das ausgesprochen wird. Push Forwards heißt die neue Single und da hören wir jetzt mal rein.

0: Ja, Say Hello von Deep Dish, Chas und Ceballos. Und bei manchen Tracks habe ich mir jetzt so gerade gedacht, die werden jetzt nicht unbedingt besser mit der Zeit. Also,
1: warum gab es denn schon mal?
0: Der Track, ja, der ist von 2005 und Deep Dish war ein, warte mal, da läuft ja, wo läuft denn da nur? Da lauf mal, machen wir mal hier, machen wir mal weg. Genau, die haben sich ja schon 2006 aufgelöst und es läuft noch was, Baby. Ja. Bist du das wieder? Sie fix Herrschaftszeiten.
1: Ja, jetzt laufe ich
0: nicht. Ja, genau. So, und einer von den beiden Dubfire, eigentlich Ali Shirazinia, so spricht man ihn aus, genau. Der hat mal, das wollte ich jetzt einfach nochmal so raushauen, von Stevie Nicks Dreams geremastert und geremixed, zusammen das, mit ihr zwei Tage. Vielleicht hätte ich das besser spielen sollen.
1: Ach so, das war ja eine Fleetwood Mac Nummer.
0: Ja, genau. Ja, er hat sogar mit Stevie Nicks zusammen im Studio geremixed.
1: Aha.
0: Ja, das ich nicht. Wollte ich euch jetzt einfach...
1: So Leute, ich habe was aus der Schweiz.
0: Wissen lassen.
1: Hück. Jetzt dreht sie mir an, das,
0: ich wollte
1: das
0: mal, Mikro den, runter. Ich wollte mal den Dog-Vibe haben und einfach mal das Mikro so runterziehen.
1: Das ist der Wahnsinn. Also, ich habe was aus der Schweiz. Die heißen Hück Fünn. Ist die Band um Peter Steger und Michelle Xell aus Luzern. Und der Name ist an Mark Twains Buch Huckleberry Finn angelehnt. Und die Nummer hört sich richtig groovy und cool an. Hück Finn mit Time Machine.

0: Also Leute, da stimmt was nicht. Die läuft eigentlich hier auf DJ in der ganz normalen Geschwindigkeit, aber das ist ja viel zu schnell. Das müssen wir rausnehmen. Das geht gar nicht. Spiele ich nachher nochmal. So, dann Baby.
1: Da mache ich doch mal gleich unerwarteterweise weiter. Und zwar mit Susis Dauerschleifensong. Das war ja mal eine Rubrik, die ich mal so einfach mal so ins Leben gerufen habe und dann wieder sträflich vergessen habe. Beziehungsweise ist ja auch nicht so, dass man immer irgendwie unbedingt einen Song in Dauerschleife laufen hat. Aber diesen Track im April diesen Jahres erschienen von Jump Source, Endlessly, der läuft gerade bei mir auf Dauerschleife. Bitteschön.

0: ihr Lieben, wir haben offensichtlich mit unserer zweiten Platte, also mit unserer zweiten Spur, haben wir ein Problem. Die will nicht so, wie wir wollen. Die will einfach 10-mal schneller, als wir überhaupt irgendwie tanzen können. Keine Ahnung, was es ist. Deswegen müssen wir jetzt einmal zwischendurch ein kleines Päuschen machen und euch mit unseren faden Witzen unterhalten und dann einfach den nächsten Track draufhauen. Wir hauen jetzt mal, Baby, was hast du jetzt mal gerade eben draufgeschmissen?
1: Go, Go Dolls.
0: Das machen wir jetzt erstmal und dann schaue ich, ob ich nochmal Ministry of Funk mit Freedom für euch raushauen kann, aber in einer anderen Geschwindigkeit,
1: wir
0: Leute.
1: Wir müssen den Fehler finden, ja? Bis gleich.

0: So, ihr Lieben, jetzt...
1: was macht man, wenn man krank ist? Man ruft beim Doktor an, das haben wir gerade gemacht.
0: Und dann hat er gesagt, ja, dann müssen wir den Virtual DJ nochmal neu starten. Vielleicht ist dann weg, weil sonst haben wir nämlich ein Problem, weil auf der linken Spur ist alles in Highspeed.
1: Ja, also, da hupft alles. Jetzt müssen wir also neu starten. Dann hat der Doktor nur gesagt, wenn der während der Patient also neu gestartet wird, soll ich heute reden.
0: Genau, das konntest du ja gut.
1: Ja, das konnte ich also einigermaßen gut. Das müssen natürlich die Hörer sagen, ob das passt, aber ihr redet heute trotzdem, egal ob es passt oder nicht. Und jetzt schauen wir gleich mal. Ui, das ging jetzt aber schnell mit dem Neustart. Ja, guckst du?
0: Was war das nochmal für eine
1: Freedom
0: Nummer?
1: Von Ministry Freedom. Of Funk. Ich möchte euch nicht quasi aus diesem Abend ohne diesen Song lassen. Wir hören jetzt mal alle gemeinsam rein und gucken mal, was ist. Also, jetzt fahrt's mal, Leute. Oh, das klingt gut.
0: Das klingt gut, wir haben es geschafft.
1: Der Doktor hat uns heile gemacht. Leute, schade, jetzt kann ich nicht mehr labern, aber macht nichts. Dann laber ich später.
0: Bis gleich.

0: Alles gut.
1: Der Doktor hat gerade geschrieben und meinte, er hat Baby unterstellt.
0: Dass ich mich aufgeregt habe.
1: Ja,
0: und ich habe mich gar nicht aufgeregt.
1: Ausnahmsweise hat Baby sich nicht aufgeregt. Ich war wirklich selber sehr erstaunt, wie cool und lässig Baby das einfach wieder neu gestartet
0: Hör
1: hat.
0: Zu, Doktor.
1: So als wäre nichts gewesen. Ich war zugegebenermaßen auch extremst erleichtert, dass Baby das relativ gelassen gehandelt hat, weil ich sah hier schon Krisen auf uns und auf mich.
0: Scheißdreck
1: ja, genau, so habe ich mir das denkt. Und dann machen wir doch gleich weiter mit Star Monster.
0: In der halben Geschwindigkeit.
1: Schauen wir mal. Und Star Monster heißt eigentlich Philip Paul Parhamovich the Third. Ja, ich musste das jetzt in Englisch aussprechen, weil ich fand, dass also Philip Paul Parhamovich the Third klingt einfach eigentlich noch ein bisschen cooler als Star Monster, aber wahrscheinlich kann es keine Sau aussprechen. Und der hat einen Beatles-Song neu geremixed.
0: Come Together.
1: Come Together. Der heißt jetzt Come Together
0: Flip
1: bei Philip Paul Parhamovich the Third.
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0: Also das Thema Fußball, das hat es jetzt doch nochmal so ein bisschen reingespült und reingespielt hier bei uns, weil das, ihr Lieben, das muss ich euch wirklich noch erzählen. Ich habe ja letzte Woche angekündigt, dass meine Tochter nach Spanien fährt mit ihrer Freundin, und da haben wir ja schon so alle ein bisschen spekuliert, schauen wir mal, wie es wird, ja. Und sie waren also noch in Valencia, als Spanien Weltmeister geworden ist. Ich habe da mal vorsichtig nachgefragt. Lebt ihr noch? Ist alles okay? Steht Valencia noch? Und dann hat sie uns Videos geschickt von dem Feuerwerk.
1: Silvester.
0: Nee, also Silvester ist ein Scheißdreck dagegen gewesen. Was da abgegangen ist, es waren vielleicht sogar Fehlzündungen, keine Ahnung. Es war so, als würde Valencia wirklich in Schutt und Asche gelegt werden. Es war gigantisch, aber meine Tochter hat gesagt, die Stimmung war wirklich toll. Keine unangenehmen Situationen, einfach nur pure Freude. Die ganze Stadt hat gefeiert bis zum Abwinken. An Schlaf war natürlich auch nicht zu denken.
1: Fast so wie in Argentinien, gell? Auch friedlich. So.
0: Ja, fast die gleiche gute Stimmung, kann man nicht anders sagen. Aber das war wirklich schön, das hat mich total gefreut. Und ich finde, das ist immer ein Erlebnis, wenn man dann gerade zu dem Zeitpunkt in dem Land ist, dass dann auch Weltmeister wird und die Leute sich einfach so geil freuen und so toll abfeiern. Also ja, das war, glaube ich, der ganz besondere Urlaub, den sie da erlebt haben.
1: Da wäre ich auch gern gewesen.
0: Mhm. Gell? Ja, waren wir aber nicht. Wir waren in München, Milbertshofen.
1: Machen wir in 4 Jahren, weil da wird Spanien wieder Weltmeister. So, jetzt ist Schluss mit Fußball. Jetzt habe ich auch einen Beatles-Song. Ist zwar ein Solo-Beatles-Song, aber wunderschön.

0: So, und jetzt kommt nochmal die Nummer von vorhin. Und zwar Matt Berninger, die Stimme von der Band The National. Da muss ich mal, ich kenne die gar nicht, oder kenne ich die? Ich weiß, kennst du die, Baby?
1: Ich kenne sie.
0: The National. Mhm. Was machen die? So?
1: Schöne Mucke.
0: Schöne Mucke.
1: Melodisch.
0: Mhm. Melodisch. Ja, die Nummer von Matt Berninger ist auch sehr melodisch und hat einen tollen Namen. Martini Me Fazzo. Jetzt in der richtigen Geschwindigkeit.

Was für eine Stimme, Aurora the Blade, eine norwegische Sängerin, die da, ich weiß nicht, also Streams hat in, ich glaube, Milliardenhöhe, also in Norwegen ist sie der ganz, ganz heiße Scheiß, lässt sich sehr gut anhören, gerade diese Stimme ist irgendwie total eindringlich, mag sie sehr gerne. Der nächste Song ist, läuft auch gerade aktuell bei mir in Dauerschleife, vier Jungs aus Nashville, Tennessee, in Color, und die haben vor 4 Tagen diese Single neu rausgebracht. Hi.

0: Spacer von Christoph und Michael Anthony. Von wem war es nochmal im Original? Ich glaube, sag schon die Schlagzeugerin von Prince, Sheila E.
1: Ah, okay.
0: Oder?
1: Doch, Baby, ja. Ich habe keine Ahnung, was du wieder weißt.
0: War's.
1: Ja, das ist way back in time. Da habe ich jetzt nicht so ganz den Check und den Plan. Ein bisschen mehr Plan habe ich bei Boris Breicher. Der spielt immer einen Track auf seinen, in seinen Sets. Das nennt sich Dirty Beat, aber den hatte er bisher noch nicht rausgebracht. Das hat er jetzt nachgeholt und zwar mit dem kanadischen Produzenten MC Flipside auf dem Label Fucking Serious. Also da passt doch Dirty Beat genau richtig dazu. Und das ist jetzt, hat er jetzt rausgebracht. Und übrigens, wer Boris Breicher sehen will, kann das jetzt am 15. August in der ehemaligen Kaserne in Bad Aibling. Also bei Bad Aibling würde ich jetzt Boris Breicher nicht so verorten, aber da ist ein Festival und da spielt er schon um 11 Uhr in der Früh. Also das ist doch was für uns alte Leute.
0: Zum Frühschoppen.
1: Da kann man doch zur Weißwurst, kann man ein bisschen bei Boris Breicher abhotten. Zum Dirty Beat, bitteschön. I wanna bring it back to a dirty beat. I wanna bring it down to a stripped down bassline.

0: Also Leute, ihr hört heute hier den ganz neuen heißen Scheiß hier bei den Babys auf Feelgood FM. Das war Suki Waterhouse. Notting Hill ist gerade am 9. Juli erschienen und liebe ich total. Wunderschön. Tolle Frau, tolle Sängerin, aber sorry, Boys, schon vergeben. Ist mit Robert Pattinson zusammen, dem englischen Schauspieler.
1: Ehrlich?
0: Mhm. Ja, oh. Nee, also keine Chance mehr, Baby, es tut mir so leid. Also muss später allein ins Kissen heulen.
1: Bei mir hört er den alten Scheiß, den alten Scheiß.
0: Das ist ja auch
1: New
0: toll, der alte
1: Citizen
0: Scheiß.
1: Citizen Kane, well damn, here you are.

0: Robin S., Show Me Love. Weißt du, wie heißt die Robin S. eigentlich mit Familiennamen? Robin Schulz? Robin...
1: I don't know.
0: You don't know?
1: I absolutely don't know.
0: Ich sage jetzt was, ich muss mich jetzt gleich mal verabschieden, weil der Himmel hängt voller ganz dunkler Wolken und wir haben noch Wäsche draußen. Und Baby hat gesagt, du musst jetzt rausgehen und die Wäsche reinholen, weil ich habe keinen Bock, den ganzen Scheiß nochmal zu waschen. So. Ja, und dann...
1: Ja, dann mache ich in der Zeit einfach...
0: Dann hören wir uns wieder nächsten Dienstag.
1: Also, Baby, du hast gesagt, du bist ein großer Junge und das wäre nicht so ein großer Act. Also stell dich mal nicht so an und geh nach draußen in die Wildernis des Gartens und hol dann gleich mal die Wäsche hoch. Und wir vertreiben uns die Zeit mit Miles Senko, den ich ehrlich gesagt nicht kannte. Der wurde mir eingespielt über ein Facebook-Ad, wo für sein Konzert am 26. Oktober in München im Ampere geworben wird. Und da lief dieser Song und ich fand es sehr, sehr cool, sehr eindringlich. Hört mal rein.

0: Ausgier. Ich glaube, man spricht ihn Ausgier aus. Snowblind. Und der kommt am 14.09. ins Technikum nach München. Ich finde seine Musik super, super geil. Natürlich viel Elektronik. Das mag ich ihm sowieso immer sehr gerne. Aber er verbindet es immer auch mit akustischen Musikinstrumenten. Und es gibt so einen ganz, ganz besonderen, satten, tiefen, melodischen Sound. I love very much. Und Baby hat gelogen. Er war, war immer noch nicht draußen und hat die Wäsche geholt.
1: Ich gehe volles Risiko.
0: Krass, wirklich. Also die Herausforderung eines Mannes in der Neuzeit. Ja, wann gehe ich raus, die Wäsche holen?
1: Volles Risiko. Du bist die Elektromaus und ich stehe doch auch auf handgemachte Musik. America.

0: Graham Nash, Member of Crosby, Stills, Nash & Young. Baby kennst du wahrscheinlich auch nicht, aber ist ja nicht schlimm. Mit Chicago.
1: Habe ich schon mal gehört. Doch, wer jetzt, also stimmt wirklich.
0: Ehrlich?
1: Ja, das stimmt wirklich.
0: Ich glaub's dir.
1: Wir kommen zu Role Model. Also ich weiß nicht, heute habe ich, ich höre dann immer so ein bisschen rein. Die Songs denken mir, ja geil, so das könnte jetzt sein. Es ist auch ein neuer Song, den er herausgebracht hat, nämlich High Hopes. Und dann habe ich mal ein bisschen weiter recherchiert. Baby, da bist du dann gleich gefragt.
0: Ja.
1: Und da hieß es, dass dieser Song im Original von Frank Sinatra sei.
0: High Hopes? Ich kenne nur High Hopes von Pink Floyd.
1: Ja, ich habe keine Ahnung. Also, wir hören mal rein. Sehr flott, sehr geil. Ob das im Original von Frank Sinatra ist, ich weiß nicht.

0: Also ihr Lieben, wir haben da jetzt mal gerade nebenbei reingehört. Also nie und nimmer hat das was mit dem Sinatra-Song zu tun.
1: Das war ein Weihnachtslied oder irgendwie sowas. Also das stimmt nicht.
0: Nein, da hat irgendjemand hat gelogen. Also genau. Und der Song war nämlich gerade von Role Model High Hopes 3000. Das finde ich mal ganz furchtbar, wenn die so viele THs da reinpacken in ihre Titel. Die müssen nochmal an uns Deutschen denken, also deutschen Moderatoren. Aber der Song war wirklich richtig geil. Somber, My Body Isn't Ready, hören wir jetzt als nächstes. Ich habe noch eine klitzeklein. Ich muss noch eine Sache muss ich jetzt noch zur
1: jetzt
0: WM
1: bin ich
0: sagen.
1: Spannend, Phil.
0: Die WM, die ich nicht geguckt habe und jetzt reut's mich wirklich, weil Mädels, vielleicht könnt ihr mir noch was dazu sagen. Ich kriege jetzt nämlich immer Fotos geschickt von dem Schiri, der wohl gestern das Spiel gepfiffen hat und die Ladies waren ganz entzückt, die geguckt haben.
1: Von dem Schiri?
0: Ja, ja, das war echt eine Schnitte. Ja, und ich habe es versäumt. Tut mir leid, Baby.
1: Das kann nicht sein. Erstens mal war das Spiel.
0: Wir hören nie, jetzt in
1: nein,
0: diesem
1: erstens
0: Programm.
1: Mal war das Spiel nicht gestern? Die haben was anderes gemacht.
0: Na, was auch immer. Aber der Schiri sah gut aus.
1: Der hat bei einer Sexparty mitgemacht. Ich habe das noch gelesen.
0: Ja, das wundert kannst mich überhaupt nicht, wenn ich
1: ehrlich?
0: Den so anschaue.
1: Ich werde My das body sofort isn't ready. Recherchieren.

0: Also Männer, ihr müsst euch keine Sorgen machen. Ich habe gerade das Foto gesehen. Also es ist ungefähr so, wie das Spiel war. Mehr sage ich nicht dazu. Ich bin sprachlos, Baby. Ich bin
1: Mädels,
0: sprachlos.
1: Wir sprechen später.
0: Ja.
1: Wenn keiner mehr zuhört.
0: Ich fasse es nicht. Haben wir heute schon Reggae gehabt? Haben wir, glaube ich, noch nicht gehabt. Haben wir jetzt Reggae?

0: Help me make it through the night. Schöner kann man ja nicht Tschüss sagen.
1: Oder ja, wenn? Das kommt drauf an, wie man diesen Titel interpretiert, weil wenn jetzt nicht bald die Wäsche hochkommt, richtig. Dann ist es Help me to make it through the night.
0: Dann schlafe ich im Garten und deck mich mit der Wäsche zu.
1: Ihr Lieben, wir haben ja noch ein paar Diskussionen ausstehen. Wir hoffen, dass ihr jetzt ruhig und entspannt in die Nacht geht und habt eine wunderbare gute Nacht. Erholt euch gut und morgen seid ihr wieder mit dabei hier.
0: Bei der Feel Good Bettflucht.
1: Jawohl, mit Matthias Matuschek.
0: Und wir müssen noch ein bisschen später reden. Noch ein bisschen reden?
1: Ja, na, das können wir nicht rausdrucken. Und dann seid ihr natürlich beim Wolfman seid ihr mit dabei und natürlich auch beim Feel Good Faktor mit dem Doktor. Und jetzt haust das Lied aus, weil ich möchte das letzte Lied spielen. In the Night. Nein, ich möchte noch Beck spielen, Baby.
0: Da bleibt nichts. Warte mal, dann machen wir es so. Dann bin ich jetzt ganz lieb zu dir.
1: Oh.
0: Schau mal. In the Night.
1: Weil Beck hat doch auch ein neues Album rausgebracht. Leute, ihr hört nur neue Sachen, nur das Baby diesen Song jetzt nicht. Da ist er doch.
0: Dann mach.
1: Ja?
0: Dann,
1: ich will euch jetzt ins Bettchen bringen.
0: Aber der ist ja so kurz.
1: Ja, oh, dann fällt mir noch was mit Summer Night ein. Da fällt mir noch was ein. Ganz okay. Bestimmt. Also,
0: Leute, macht's gut, schlaft's gut.
1: In the night. Wir haben euch lieb.
0: Back.

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